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0: Okay, let's begin.
1: 13 Senses. Es klingt so, als ob man das Ding schon ewig kennt. Dabei hat man es vielleicht noch nie gehört oder nur ganz selten. War damals gar kein so großer Hit. 2004 rausgekommen. Geschrieben hat er das übrigens auf einem Klavier im Elternhaus, an dem zwei Tasten defekt waren. Das zieht sich heute wieder wie so ein roter Faden durch. Ihr werdet das merken. Es ist immer irgendwas kaputt beim Schreiben. Und sie haben es aber trotzdem geschrieben, die Helden. Er hat es dann einfach irgendwo anders hin transponiert und dann funktioniert das irgendwie so. In diese Richtung. Ja, diese Woche wieder. Habt ihr eigentlich auch so diesen Geduldsfaden, der reißt einem immer schneller? Kennt ihr das? Ich merke das jetzt die letzten Wochen mal ganz massiv. Ich dachte mal, je älter man wird, desto geduldiger und verständiger wird man. Aber nein, ich habe irgendwie keine Geduld mehr für dieses ganze Gelaber. Du kriegst ja echt einen Vogel teilweise. Ich habe die Woche mit einem Blinden telefoniert. Ich muss es jetzt mal dazu sagen, sonst ist es ja ein Mensch wie der andere auch. Aber es ist wichtig für die Geschichte. Ich telefoniere mit einem Blinden, blinder Epileptiker. Und der erzählt mir diese Woche dann tatsächlich, hat über HiFi gesprochen und dann erzählt er mir, ja, es muss jetzt doch mal ordentlich aufgeräumt werden in Deutschland, der wird jetzt blau. Normalerweise stelle ich jetzt in so einem Kontext dann immer Fragen, sehr interessierte Fragen und zeige mich nicht ablehnend, argumentiere erstmal überhaupt gar nicht dagegen, Fragen sind wirklich scharfe Waffen, aber da ist mir echt die Spucke weggeblieben. Hey, Alter, dich braucht da niemand mehr. Ich meine, das gab's alles schon mal. Eieiei, und dann sitzt er so da und erzählt, das wird voller Inbrunst und boah. Ich habe einfach aufgelegt. Ich habe keine Geduld mehr. So, was machen wir die Woche? Ich habe mich dann lieber mit guter Musik beschäftigt. Für euch Musik rausgesucht, das ist, glaube ich, sinnvoller als solches Geschwafel anzuhören. Und beim Raussuchen von guter Musik, da findet man natürlich auch wirklich schlechte Musik. Und ich weiß aus euren Zuschriften, übrigens könnt ihr schreiben an jb@feelgood.fm oder das Kontaktformular auf unserer Internetseite bemühen. Ihr könnt Stellung dazu nehmen. Und aus euren Rückantworten weiß ich, dass ihr diese Rubrik inzwischen wirklich lieb gewonnen habt, nämlich den Schrott der Woche. Also werde ich euch natürlich auch heute wieder einen Schrott der Woche präsentieren, der mir diese Woche über den Weg gelaufen ist. Und der kommt leider wieder aus der Metal-Szene, weil er wirklich so viel, was da alles gemacht wird. Metalcore, The Anatomy of Surviving. Ja, das hat einer geschrieben, ich hab mir die Geschichte mal angeguckt, wirklich, Entschuldigung, wenn ich so sage, arme Sau, also jemand, der wirklich voll drin hängt, so psychisch und immer wieder Probleme hat und sich da rausarbeiten muss und das verarbeitet er in der Musik, das ist alles gut, aber dass wir uns das anhören dürfen, das ist, hört mal, was die da gemacht haben, Vicious Rain heißt diese Schweizer Formation, die machen das so. Also, so geht's ja noch. Also, so ähnlich wie sie damals Rick Astley zu Kylie Minogue gemacht haben. Also, einfach mal ein bisschen anders abspielen in der Geschwindigkeit. Oder war es Kylie Minogue zu Rick Astley? Man weiß es nicht genau. Vielleicht auch Vicky Leandros zu Roger Whittaker oder so. Man kann das alles machen technisch. Aber ey, das so tiefer legen und dann plötzlich wieder losschreien, als ob es keinen Morgen mehr gäbe. Ich gehe mal ein bisschen vor hier. Ja. Also es dauert erstmal so eine Minute so und dann. Und dann wird es wieder ganz böse. Dann geht's wieder. Also ja, okay. So viel dazu. Also Vicious Rain, wer ein bisschen tiefer gelegte Stimmen hören möchte. Ja, tiefer gelegt war damals auch John Lennon. Wir kommen wieder zur Musik 1969. Zum einen hat er seinen Text vergessen damals auf dem beim berühmten Dachkonzert und hat einfach gesungen. Und zum anderen war er aber auch total fertig. Er hatte nämlich auch Ängste. Grauch, arme Sau. Hatte große Verlustängste. Und zwar, dass Yoko Ono, jeder hätte ihm gewünscht, ja komm, lass sie gehen. Aber er hatte große Verlustängste, wo die Liebe hinfällt. Don't Let Me Down war damals dann eine B-Seite nur. Und eigentlich besser als Get Back, finde ich. 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Don't

Fans fragen sich natürlich, wie konnte das passieren? Was war da los? Ja, wir hörten The Runaways und die waren zu diesem Zeitpunkt sehr stark geprägt von Joan Jett. Ja, wir haben die junge Joan Jett gehört, 1977. Das war das erste Lied, das sie auf ihrer Gitarre gelernt hat und das wollte sie unbedingt auch mal covern. Und Manager Kim Foley war extrem dagegen. Die Sängerin Chris Curry aus der Band gerade raus und dann hat sie den Augenblick genutzt, da komm, jetzt machen wir das mal, jetzt singe ich das und wir spielen das ein. Und das klang dann auch wie zu Hause im Schlafzimmer, oder? Es war irgendwie ein bisschen verkehrsberuhigt. 8 Days a Week. R.E.M., die hatten eine sehr, sehr bewegte Karriere. Wir gehen mal so ein bisschen in die 90er jetzt, 1900 und was war es? 91, Out of Time, das große Album mit Losing My Religion. Da waren andere Songs drauf, die auch nicht schlechter waren, aber die irgendwie überhaupt nicht mehr zum Vorschein kommen heutzutage, weil halt immer die gleichen Sachen laufen, was ich sehr schade finde, weil eigentlich kann man, wie hat der Willi letztes Mal, R.E.M. kann man doch mal öfter spielen. Kann man machen. Und deswegen habe ich jetzt hier Near Wild Heaven, auch ein schönes Ding und das Spannende an dem ist, dass der Bassist gesungen hat, gar nicht Michael Stipe und es mir nie aufgefallen, dass da jemand anders singt. Hört mal hin.

der Plattenfirma zu fröhlich. The Gin Blossoms und Allison Road wollten sie runternehmen von der Scheibe. Und die Band hat sich dann extrem stark durchsetzen müssen, damit das Ding wirklich veröffentlicht wird. Ja, sie haben schon gedroht, da die Aufnahmen abzubrechen, und dann hat man sich da irgendwie geeinigt. Und so schlecht war es doch gar nicht. Die 90er waren doch gar nicht so schlecht, oder? Wenn man mal ein bisschen sucht, ein bisschen was findet man schon. Ja, aber mit zunehmender Ungeduld stelle ich fest, mit zunehmendem Alter, zunehmender Ungeduld, habe ich gerade erzählt, ich werde immer ungeduldiger. Auf der anderen Seite habe ich dann so das Bedürfnis nach positiver Musik, so nach richtig geilen Songs, die da so nach vorne gehen und die Spaß machen. Letztes Wochenende war ich auf dem Anna-Fest, ja, und dann waren wir da auch an der Bühne, am Schluss. Geile Stimmung, es ging echt ab. Aber diese Band hat echt alle Rocksongs gespielt, die ich nicht mag. Alle negativen Rocksongs, die man irgendwo ausgraben kann, so die düsteren, die finsteren, die haben dann sogar Rage Against the Machine gespielt und so. Und man, ey, auf der Party, ja, also so, das kann man natürlich mal machen, aber nur so Zeug, also wirklich Nirvana und also alles, also meine ganzen Songs, wo ich sage, hör halt auf, die ziehen mich runter, ich konnte überhaupt nicht mitfeiern, ja, ich saß da, hab ein Bier getrunken, die standen alle auf den Bänken und haben zu den traurigsten Songs aller Zeiten gejubelt, wie blöd. Ich versteh's einfach nicht. Ja? Warum hört ihr nicht sowas? Told Ya So zum Beispiel, The Clover Hearts, das müsste man auf so Party spielen. Das geht doch nach vorne. Das ist der ehemalige Rumjacks Sänger. Der hat in Italien sich eine Band über Folkforen im Internet zusammengecastet und hat die nie vorher getroffen, und die sind dann am ersten Abend des ersten Konzerts auf der Tournee haben sie sich dann persönlich getroffen. Vorher haben sie nur so virtuell in irgendwelchen virtuellen Bandräumen im Internet geprobt. Auch hart, oder? Nie getroffen vorher, aber geilen Sound gemacht. The Clover Hearts.

etwas gegen die Snobs, die in der Bar sitzen und Craft Beer trinken, so $8 für einen Fingerhut oder so ähnlich. Ja, die Aromahopfentrinker. Ja, da hat er was dagegen. Er ist Stahlarbeiter und den Song hat er geschrieben, angeblich nach einer 14 Stunden Überstundenschicht als Stahlarbeiter, und hat das Demo nachts auf dem verschneiten Parkplatz in seinem Pickup aufgenommen. Ja, und hat sich die Band irgendwann zusammengetan und nach einer Woche Songwriting haben sie mal gezählt, wie viele Whiskyflaschen im Studio stehen, und das waren 37. Deswegen heißt dieser Song jetzt eben 37 Whiskey Bottles. Souls Born Thin. Ja. Wir kommen zu einer weiteren Band von drüben, nämlich The Fountains of Wayne. Bei uns laufen sie ab und zu im Programm, aber sonst sind sie weithin unbekannt, was eigentlich schade ist, weil sie haben sich neben dem ganz normalen Rockgedöns, das dann halt so Ende der 90er, Anfang der 2000er so üblich war, immer was einfallen lassen. Hier zum Beispiel, leider kriegt man da nur die Hälfte von mit, gibt es gleich ein Orgelsolo, und das Orgelsolo wurde gespielt von einem, der einen Motorradhelm aufhatte, und zwar geschlossen. So, sollte lustig sein. So wild waren die drauf, die Jungs. Ja, so wild. Wir haben halt ein bisschen College Rock gemacht. 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Fountains of Wayne.

Mountains of Wayne. Den nächsten Song, den haben sie nachts im Studio irgendwann nach 0 Uhr aufgenommen, als sie reichlich Portwein geliefert hatten. Die Faces zusammen mit Rod Stewart. Es wurde dann eine B-Seite von einem Country-Cover von Jerry Lee Lewis. What's Make Milwaukee Famous? Has Made a Loser Out of Me. Geht's noch weiter? Na, wie gesagt, man hört ihnen den Spaß an der Sache an. 1971.

Ja, nix ist mehr, wie es war. Deswegen ist man wahrscheinlich auch so ungeduldig. Das hat er geschrieben auf einer alten Schreibmaschine in einer Kreuzberger Wohnung, in der die Heizung ausgefallen war mitten im Winter. Dann kommen solche Lieder raus. Element of Crime, Sven Regener. Die hier, die haben kein Problem mit Heizungen, glaube ich. The Marvelous Three, Freak of the Week. Das ist auch wieder so ein Stück, überhaupt nicht mehr auf dem Zettel. Ne? Wir sind wieder in den 90ern. Das Video, was dazu gedreht wurde, ist ganz wichtig. Ganz wichtig, ja. Wichtig ist es nicht, aber witzig. Wichtig für die Band möglicherweise, denn die hatten eine Turnhalle ausfindig gemacht, die am nächsten Tag abgerissen werden sollte. Und da durften sie vorher drehen und machen, was sie wollten, und natürlich auch dementsprechende Beschädigungen, und also sie konnten sich halt einfach mal austoben.

Australier von Church, 1981. Und der Song war dem Bassisten und Sänger der Band Steve Kilby so zuwider, weil er ihm so kommerziell war, dass er sich geweigert hat, die ganzen 90er lang und auch vorher schon den Song irgendwie live zu spielen. Wollte er nicht. Ja. War zu kommerziell, zu einfach, zu simpel. Ja. Was eigentlich komisch ist, weil, ich meine, so wird man doch auch mal gespielt und dann werden Leute auf einen aufmerksam, wie man mit Speck fängt man Mäuse oder so ähnlich. Oder? Ich hätte mich mit der Church nicht beschäftigt, wenn es nicht den einen oder anderen etwas kommerzielleren Song gegeben hätte, weil der Rest, ganz ehrlich, doch ziemliches Geschrabbel. Ja, hätte ich nicht im Radio gespielt, wahrscheinlich. Ja, das nächste Projekt ist weit weg von jeglichem Geschrabbel. Die haben sich in Trient in Italien getroffen. Und sie waren bei einem Dropkick Murphys Konzert. Und sie haben gesagt, yo, jetzt schreiben wir auch endlich mal unsere eigenen Texte. Vorher haben sie ab und zu mal ein bisschen was gecovert von denen. Und dann haben sie angefangen, auch ein paar eigene Texte zu schreiben. Und einen davon wollen wir uns jetzt mal reinziehen. Wir sind wieder in der Abteilung. Ein bisschen gute Laune für den Samstagvormittag. The Rumpled und Straight Ahead aus Italien.

0: Okay, okay. Ohne Alkohol am Samstagvormittag vielleicht doch ein bisschen viel na na na, oder?
1: Na na na na na na na.
0: Dann probieren wir es doch mal damit. Neuer Stoff von Josh Turner.

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Ja, und wenn man genau hinhört, dann hört man, das ist kein Brite. Ja. Ist aber eine britische Band eigentlich, Booze and Glory. Allerdings der Gründer, Marek, kommt aus Polen, ist nach England ausgewandert und hat auf dem Bau gearbeitet. Dabei dann ein paar Kumpels kennengelernt, dann haben sie so eine Street-Punk-Band aufgemacht. Und dieser Song entstand tatsächlich nach dem Besuch eines West Ham United-Spiels. Und da haben sie dann in der Kurve bei den Fans gute Sänger gecastet und 20 Stück haben sie dann mitgenommen ins Studio und haben den Song aufgenommen. Die haben Spaß gehabt, glaube ich, oder? Family isn't always blood. So. Wir kehren wieder zurück in die 90er zu einer Band, die es geschafft hat, im Studio große Verwüstungen anzustellen. The Third Eye Blind. Die klingen eigentlich auch immer so harmlos, wenn man sie so anhört. Aber der Gitarrist, der wollte es wissen, der hat 3 Röhren. Verstärker, also 3 so Gitarren, Röhrenverstärker, hat er hintereinander gekoppelt, um einen extrem schneidenden Gitarrensound rauszukriegen. Das Ende vom Lied war, der Studiomonitor ist durchgebrannt. Aber trotzdem gibt es eine Aufnahme von dem Song Losing a Whole Year.

die 90er. Ich sag's ja. Jetzt kommen wir zurück in die 70er. 72, The Strobes, eigentlich bekannt als früher mal, also in den 60ern angefangen, aber als The Strawberry Hill Boys. Hat mir viel besser gefallen. Aber sie haben sich dann irgendwann umbenannt in The Strobes. Und die Geschichte zu dem Song ist so schön, die muss ich euch erzählen. Lay Down, das ist tatsächlich keine sexuelle Anspielung und keine Aufforderung, sich für irgendwas bereit zu machen oder auch nicht die Aufforderung, einfach mal zu relaxen. Nein, Lay Down ist tatsächlich nach religiösen Treffen in England ein Gruß, so nach dem Motto, leg dich zurück in den Staub. Kehr zurück dahin, wo du warst. So dieses sei demütig. Knie vor dem Herrn. Leg dich hin. Und das hat den Sänger des Strobes ganz einfach dazu gebracht, einen Song darüber zu schreiben. Und jetzt hat er sich überlegt, hätte er gerne auch noch einen Kirchenchor dazu. Und der Kirchenchor, der örtliche, hat gesagt, okay, pass auf Leute, wir machen das, für Geld machen wir alles, aber wir dürfen nicht genannt werden. Und es muss heimlich passieren. Also niemand darf wissen, dass wir da mitgesungen haben. Weil das ist Pop, das geht nicht. Wir sind Kirchenchor, 70er Jahren auf dem Land in England, das ist konservative Ecke, geht gar nicht. Aber der Kirchenchor hat mitgemacht. Den haben sie dann nachts heimlich ins Studio eingeschleust, ja, mitten in der Nacht, und haben dieses Ding eingesungen. The Strobes und Lay Down aus dem Jahr 1972.

Ja, da war er nochmal, der Chor. Das ist auch ein Ohrwurm, oder? Das ist The Strobs aus dem Jahr 72. Wie komme ich jetzt zu Bernhard Bükers Bande? Ja, Bernhard Büker sagt dem einen oder anderen vielleicht noch was aus den 80ern. Er war in der Neuen Deutschen Welle so ein bisschen aktiv, überhaupt im Deutschrock und war aber nie erfolgreich. Und dann hat er einmal sowas Schlagerähnliches gemacht und das war dann plötzlich zumindest in den Tanzetablissements ein bisschen erfolgreich, ab und zu auch mal im Radio gelaufen. Könnt ihr euch vielleicht noch erinnern, Wilde Abenteuer in der Nacht haben mich um meinen Schlaf gebracht. Kennt ihr noch? Wenn nicht, vielleicht bring's am Montag mal in die WG mit. Komm, ich nehme das mal in die WG mit, am Montagabend spielen wir das mal. Jetzt aber gibt es etwas, ich habe total gestaunt, vor 2-3 Jahren hat er wieder was gemacht. Ja, manche stehen dann ja einfach wieder auf, so 40 Jahre später sagen, jetzt mache ich nochmal was. Bernhard Bükers Bande und er hat sich über die Jugend von heute ausgelassen. Ist ja dann auch schon im gepflegten Alter gewesen, logischerweise.

Sie machen vornehmlich dummes Zeug, ne? Die Jugend von heute, aber man neidet sie ihnen trotzdem irgendwie.

Eigentlich wollte ich ja noch was zu Infantino sagen, aber ich muss euch erst erzählen, dass Bob Dylan sie bestärkt hat, dieses Album aufzunehmen. 2007 hat sie es aufgenommen. 2005 war sie mit ihm unterwegs als Geigerin auf der Tour. Und Bob Dylan hat gesagt, komm, mach Mädel, nimm dieses Album auf den nächtlichen Busfahrten, wenn sie sich da was vorgespielt haben gegenseitig. Das kann ich mir sehr romantisch vorstellen. Ne? Nachts im Bus mit Gitarre. Und dann sagt er, komm, mach doch selber mal was. Ilana James war nicht besonders erfolgreich. Hey, beautiful. Aber schön war es doch, oder? Für den nächsten Song schämt sich Janie Lane auch wieder. Singer-Songschreiber von Warrant. Warrant, wir gehen wieder in die 90er. Ihr merkt, ich habe heute so ein paar 90er dabei. Es ist auffällig, oder? Ja, es war so ein bisschen der rote Faden heute, so ein bisschen Lost 90er. Und dieser Janie Lane hat auch hinterher gesagt, diesen Song, ich hasse ihn, ich will ihn nicht spielen. Aber der Labelchef, und da sieht man wieder, was die für eine Macht hatten damals, das ist heute nicht mehr ganz so, der hat damals gesagt, also dieses Album bringe ich nicht raus, da muss noch eine Hymne drauf, da muss noch ein Song drauf, der richtig abgeht. Und dann hat er sich hingeschrieben und auf einem Pizzakarton, da ist er wieder, der Pizzakarton, in einer Dreiviertelstunde diesen Song gekritzelt und aufgenommen. Und wie gesagt, hinterher hat er sich wahnsinnig drüber geärgert. Cherry Pie von Warrant aus dem 90er-Album. Was, 90? Ich glaube...

zum Auflegen auf Rockfesten war es ganz gut. Ansonsten muss dann auch mal was wurscht sein können, der Text. Naja. Nach Australien.

manchmal interessant, wie Songs so gecovert werden. Also, Have You Ever Seen The Rail CCR? Natürlich ganz klar, hier von Tesla interpretiert. Die haben ein ganzes Album gemacht mit Cover-Songs, da habe ich das entdeckt. Da habe ich so ein bisschen gewundert, wie man diesen Song so interpretieren kann. Jetzt kommen wir zu Gary Rafferty. Das ist eigentlich auch so ein armes Schwein. Der ist mit Baker Street irgendwie bekannt geworden und der Rest wurde von ihm gar nicht so richtig wahrgenommen und er hat sich da wahnsinnig drüber geärgert. Er hat ein gutes Album nach dem nächsten gemacht, hat wirklich tolle Songs produziert, komponiert, geschrieben, alles. Aber es hat aber nicht mehr so ganz gereicht und er hat einen Song dann aufgenommen aus Frust. Da hat er gesagt, sein Plattenlabel auch immer gesagt, jetzt nimm doch mal wieder ein Saxophon-Solo, mach doch mal wieder mit Saxophon. Und dann hat er gesagt, ja, ich gebe euch euer Saxophon. Und dann hat er das gedoppelt und noch ein bisschen verfremdet. Rausgekommen ist dann Shipyard Town. Schöner Song, der ab und zu im Radio gelaufen ist, aber war natürlich auch kein großer Hit. Aber vielleicht habt ihr den noch im Ohr. Lang nicht gehört, oder? Ja, das ist viel gute Fan.

da habt ihr euer Saxophon. Hat er gesagt. Jetzt macht ihr auch einen Hit draus. Ja, auch ein bisschen zu lang gemacht, der Song. 5 Minuten 15, das war zu lang fürs Radio. Das geht nicht. Und ausblenden wollte das auch keiner. Und so wurde es halt wieder kein Hit. Wir gehen wieder nach Australien. Australien, da kommen wir nachher gleich, aber stimmt gar nicht. Ich lüge euch an, wir kommen noch gar nicht nach Australien. Wir gehen erst nochmal nach Kanada. Ja? Und wir gehen nochmal in die 90er. Wir gehen zu Matthew Good. Das hat angefangen als Matthew Good Band 1995. 99 haben sie das Band weggelassen. Und der Song hier geht es um Rico. Rico ist eine Kunstfigur. Er hatte immer Schlafstörungen auf Tourneen. Und da hat er natürlich ganz viel Zeit, dann nachts sich irgendwas auszudenken. Und da hat er diese Kunstfigur geschaffen und über den Rico hat er dann einen Song gemacht, den sie 99 aufgenommen haben, im Studio. Und wenn ihr jetzt aufpasst, am Anfang diese Kopplung, ja, die ihr gleich hören werdet, die ist entstanden, weil eine, ja, unter Volllast stehende Gibson-Gitarre, die also sozusagen spielbereit war, an einen laufenden Metallkühlschrank im Studio gelehnt wurde. Die müssen alle immer Kühlschränke im Studio haben und so Eiswürfel und so Zeug in Kanada und in den USA. Das ist alles Eiswürfel. Eiswürfel sind ganz, ganz wichtig. Das war der Kühlschrank. Klang nicht schlecht, oder?

hätte auch keine Single werden sollen nach der Plattenfirma. Die hat auch gesagt, komm, ihr könnt doch nicht eine Ballade als Single rausbringen. Ja, ihr versaut euch doch euren ganzen Glamrock-Ruf. Aber nein, das ging schon klar. Everyday aus dem März 1974. Mein Gott, das ist alles alt. Gianni Infantino, ich muss es ja trotzdem kurz sagen, das ist ja die Nachricht des Tages. Man lässt jetzt scheinbar doch ab von den Plänen, die WM-Rechte zu verkaufen. Für alle, die von Fußball so gar keine Ahnung haben und die sich jetzt immer sagen, was wollen die denn da immer mit diesem komischen Infantino? Ja. Das ist so ähnlich wie wenn jemand sagt, wir verkaufen die Bundestagswahl an Amazon. Ja? Also dann sollen doch die auszählen und dann, also könnte man doch machen. Und dann verlassen wir uns einfach drauf, was rauskommt. So hätte das vielleicht auch werden können, wenn man die Fußball-WM an private Hände gibt. Weil da könnte man ja dann alles Mögliche machen. Also wir haben ja jetzt schon gesehen, was passiert, wenn es in privaten Händen ist. Ja? Wenn Donald und der Gianni da zusammensitzen und ach, der darf doch noch auf Bewährung, darf doch mitspielen. Ja? Also das geht natürlich nicht. Und jetzt ist was ganz Komisches passiert. Der hat es jetzt einfach mal so rausgehauen und gedacht, naja, die Afrikaner machen mit. Und die Asiaten, die haben ja auch alle wenig Geld, oder die meisten zumindest. Und ja, die Südamerikaner mittlerweile ja auch, die Karibikinseln werden auch alle dafür stimmen. Und dann ist total wurscht, was die Großen machen, dann ziehen wir das einfach durch. Bis jetzt hat es immer geklappt bei ihm. Und diesmal die Europäer gleich wieder hingestellt. Nein, auf gar keinen Fall. Das war logisch. Dass dann aber die Nord- und Mittelamerikaner mitmachen und die Asiaten dann auch noch, das war ein bisschen viel. Damit hat er nicht gerechnet. Da hat er sich verschätzt. Weil bis jetzt konnte er sie mit Geld immer kaufen. Aber das hat jetzt nicht funktioniert. Und jetzt ist ganz böse. Und jetzt will man ja dann praktisch auch vielleicht mit dem Teufel den Belzebub austreiben. Wenn dieser Al-Khalifi jetzt dann wirklich, dann dieser der Chef von Paris, PSG, dieser Scheich aus Katar, glaube ich, oder so, der soll dann antreten. Und das ist dann der große Hoffnungsbringer für den Fußball. Meine Fresse, haben die alle viel gesoffen. Das ist unglaublich. Kein Realitätssinn mehr. Lied für Gianni.

Ja, ich habe gerade durchaus eine gute Idee in die Welt gebracht. Ich habe hier schon Vorschläge bekommen, dass Amazon dann auch doch gleich die Wahlzettel mitnehmen könnte. Die kommen doch sowieso überall hin. Dann muss man auch keine Wahlkabinen mehr aufstellen und sowas. Die könnten dann die Zettel gleich mitnehmen. Oder man könnte eigentlich einfach nur online voten auf Amazon.de. Ja, könnte man alles machen. Ist wohl wahr. So, jetzt, das war übrigens hier gerade Dandy Livingston. Oder Livingstone eigentlich sogar, ein Projekt aus Great Britain aus dem Jahr 1972. Die haben in einer Garage, haben die immer geprobt und natürlich, wenn man tagsüber ein bisschen arbeiten muss, dann meistens auch gerne abends oder wenn man tagsüber noch schlafen muss, weil man Künstler ist. Jedenfalls, dieser Song ist gewidmet Suzanne. Suzanne war damals die Tochter des Vermieters, die immer in die Garage kam, wenn nach neun noch getrommelt wurde und sich beschwert hat. Ja, und gesagt hat, ja, er fliegt raus, wenn er so weitermacht. Und dann hat sie einen Song gewidmet bekommen, immerhin. Das geht doch auch. Stellt euch vor, ihr geht immer mal zum Nachbarn meckern und der macht ein Lied über euch und ihr seid dann im Radio. Ist doch schön. So, jetzt gibt's noch ein Stück von The Dead Eye Dick. Wir gehen nochmal in die 90er, wir gehen nochmal in die Rockszene, wir gehen nochmal in die USA. 1994 war das, New Age Girl, und der Produzent und Filmemacher und Regisseur von Dumm und Dümmer hat diesen Song im Radio gehört, im College Radio irgendwie, und hat dann gesagt, der muss mit in den Film. Dafür ist Radio gut.

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3: So sieht's aus und das ist die dritte Stunde. Da geht's um die Perlen und zwar erstmal die aus der Vergangenheit und nachher dann für die Ewigkeit. Also neue Musik, die wir mitnehmen wollen auf eine einsame Insel. Wenn es nichts anderes gäbe außer einen MP3-Player, dann kämen die Songs da alle mit. Ja, und die aus der Vergangenheit, die haben's auch in sich. Ich habe heute wirklich, das ist eine Perlenstunde, ich sag's euch. Also das perlt heute, das ist unglaublich. Also auch bei den neuen Sachen, so geiles Zeug dabei. Und auch nächste Woche, ich habe schon ein paar Perlen für nächste Woche raus. Ich habe schon welche gefunden. Manchmal wird man ja so überperlt. Manchmal so kurz vor den Ferien kommen nochmal ganz viele coole Sachen raus, bevor dann ein bisschen saure Gurkenzeit ist. Und da hat sich doch einiges gefunden. Deswegen, ihr könnt euch freuen auf diese Stunde, so wie eigentlich hoffentlich auf alle Stunden, weil es wird wieder sehr abwechslungsreich und überraschend. Und wir starten im Jahr 1968 mit den Perlen aus der Vergangenheit bei einem Herrn, der seit 1958 unterwegs war mit den Two-Timers. 1962 das erste Mal Solo. Einer der größten Singer-Songwriter, einer der größten Songschreiber der Musikgeschichte. Hat wirklich tolle Songs rausgehauen. Und hier ist einer davon, den man gar nicht mehr so richtig im Ohr hat. Den hat er geschrieben, als er in einem Hotelzimmer sitzend, in seinem Koffer rumkramend, auf dem Boden seines großen Koffers plötzlich sein altes Highschool-Jahrbuch gefunden hat. Ich habe ja vorher den Koffer so vom Dachboden geholt, einen falschen erwischt und eingerollt. Sowas halt. Wie sowas halt zustande kommt. Ist halt immer so eine schöne Geschichte. Wie kam dieser Song zustande? Ja, und er hat dieses Highschool-Jahrbuch gesehen und dann hat er den Song draus gemacht. She Mentioned My Name. Und die Rede ist von Gordon Lightfoot.

Gordon Lightfoot 1968. So, jetzt gehen wir in die Surfer-Szene und man kennt ja dieses Wipeout von den Surfaris. Das wurde im gleichen Studio aufgenommen wie der Song, den wir jetzt gleich hören werden. Surferbird wird mir ja immer vorgeschlagen, solche Spiele in der Sendung. Ja klar, kennt man. Deswegen habe ich gedacht, ich bringe euch mal was mit, was diesen Kanon ein bisschen erweitert, sodass ihr vielleicht noch ein bisschen mehr für eure Playlist habt. Das ist ein Song, der wurde in den gleichen Studios, in den PAL-Studios in Cucamonga aufgenommen. Ja, das ist das Studio, das dann später Frank Zappa gekauft hat. Und die Surfaris haben, wie gesagt, Wipeout dort gemacht und diese Band hier, die hat einen Song aufgenommen, der wurde dann gar nicht veröffentlicht. Ja? Da wurde überhaupt viel nicht veröffentlicht von denen. Erst 30 Jahre später, als der Bandleader die Bänder mal wieder vom Dachboden geholt hat und dann ja wurden die ausgewertet und dann gab es tatsächlich ein Label, das gesagt, komm, die bring mal raus. Also die kam erst in den 90ern raus, in den 60ern aufgenommen, also jetzt schon wieder eine Rarität, selbst die Scheiben, die in den 90ern rauskamen, sehr selten zu kriegen. Die Rede ist von den Esquires. Also diese Band, die war durchaus ein paar Jahre aktiv. Bis Ende der 60er haben sie auf Musik gemacht und waren dann eben hauptsächlich auf Live-Events unterwegs. Flashing Red.

Tja, hier ging es wohl eher ums Surfen im Straßenverkehr als auf dem Meer. The Esquires und Flashing Red. Möglicherweise ja was für eure Surfbibliothek. So, und jetzt habe ich noch eine Band dabei oder ein Projekt. Das sind eigentlich nur zwei. Nämlich der Herr Trevor Horn und der Herr Downs. Die beiden hatten The Buggles gegründet und da läuft ja immer nur ein Song, nämlich Video Killed the Radio Star. Ja, und die haben ja viel mehr Musik gemacht. Ja, also nicht, dass es alles schön wäre oder so, aber immerhin interessant. Ich habe hier einen Song von ihnen, die haben sogar eine ganze Best-of rausgebracht und die ist mir die Woche in die Hände gefallen. Dieser Song heißt Elstree und der ist benannt nach den Filmstudios in der Nähe von London. Und dieser Song hier geht um einen Schauspieler, der nicht besonders erfolgreich ist und dann irgendwann mit großen Ambitionen gestartet, als Statist endet.

Tja, wenn sie sich noch zwei blonde Sängerinnen auf die Bühne gestellt hätten, dann ja, hätte man sie mit ABBA extrem verwechseln können. Oder es klingt wie bei ABBA vom Laster gefallen, finde ich. Elstree, schöne Geschichte. Also nicht für den Schauspieler, aber für uns zum Zuhören. Jetzt kommen die Perlen für die Ewigkeit. Songs, die ich rausgesucht habe, von denen ich sage, ach, die mag ich vielleicht in 5 oder in 10 oder in 20 Jahren auch noch. Und wer weiß, wie lange wir Songs mitnehmen. Also, wenn ich irgendwas mitnehmen darf, dann gib mir diese Songs mit. Auf Platz 10 ist einer, der hätte eigentlich viel höher landen können, finde ich. Kennt ihr diese Songs, diese Songideen, die so super anfangen, wo du sagst, oh, ein Hit, das wird ja ein Riesen. Und du freust dich schon auf den Refrain und sagst, boah, wie geht das weiter? Und dann kommt der Refrain und sagt, oi, oi, oi, was ist dir denn da eingefallen? Das ist ja voll daneben. Und irgendwie, der Song hier hat es jetzt nach dem Refrain gerade noch auf Platz 10 geschafft. Der wäre sonst viel weiter vorne gelandet. Ashland Kraft, 2017 The Voice Teilnehmerin. Später dann immer wieder mal mit kleinen Erfolgen. Aber so ganz hat der Durchbruch noch nicht geklappt. Aber immerhin, sie durfte schon als Newcomerin in der Grand Ole Opry auftreten. Und das ist schon ein würdevoller Rahmen, wenn man da so steht und in dieser Arena unten dann da auftreten darf. Und ich war da schon, das ist, macht wirklich Spaß, da zu sein. Und da wird die Werbung noch von einem Sprecher wirklich einfach nur gesprochen. Da gibt's keine Werbespots oder so, sondern dieser Song wird ihm präsentiert von dann mit so einer tiefen, so einer Stimme erzählt ihr einfach die Werbung, so wie damals in den 50ern. Sehr, sehr cool. Oder noch früher. Und diese Ashley Kraft stand da also auf der Bühne, hat ihren Song performt und in der zweiten Strophe den Text vergessen. Und hat sie einfach gesagt, hey, ich weiß überhaupt nicht mehr, wo ich herkomme. Und die Leute haben applaudiert und haben sie gefeiert. Das ist ihr legendärer Auftritt in der Grand Ole Opry. Auf Platz 10 diese Woche, Doesn't Have to Be That Way, Ashland Kraft.

für ein geiler Song, wenn der Refrain nicht so abkacken würde, oder? Ashland Craft, Doesn't Have to Be That Way. Also, wenn ich mir wünschen dürfte, mal einen Song umgestalten zu können, dann wäre es der. Einfach ein bisschen anderer Refrain. Wäre voll der Hit. Und zwar nicht nur im Country, wäre wirklich ein Riesenhit. Auf Platz 9 in dieser Woche, da steckt Tyler Whelan. Ein witziges Würschchen. Ne? In Fort McMurray, das ist in Kanada, gibt es eine Drum Brewery. Ja, wirklich, also so geschrieben wie die Trommel, Drum Brewery. Und er hat sich überlegt, er möchte sein Schlagzeug doch gerne in der Halle der Drum Brewery aufnehmen, weil er diesen schäunigen Sound so gerne mag, den es da gibt. Und das hat er dann auch gemacht für sein Stück. Auf der 9, Rolling Down a Road, Tyler Whelan.

Platz 9 diese Woche. Solider Country, würde ich sagen. Nicht? Rolling down the road. Jetzt kommen wir zu Platz 8. Und auf die Moderation habe ich mich gefreut. Es kommt nämlich Lawson Harris. Ja, das ist Lawson Harris, sagt jetzt erstmal nichts, ne? Das ist einer, der ist nach Nashville gezogen. Vorher war er aber, ich muss mir das genau angucken, er war professioneller Bullenreiter im Rodeo-Team des Weatherford College. Ja? Professioneller Bullenreiter. Jawohl. Und er singt immer noch relativ tief. Was mich sehr verwundert hat, weil ich saß auch mal auf so einem, ihr wisst schon, diese auf den Festen rumstehende Bullen, die einem da so abwerfen sollte. Ich habe das mal probiert. Eierklopfer nennt man die Dinger ja auch. Und du kannst, so schnell kannst du gar nicht gucken, bist du da runter. Das geht so fix. Also je nachdem, an welchem Hebel der halt dreht, so ein paar Sekunden habe ich dann schon geschafft. Und ich habe wirklich Kraft eigentlich. Ich kann mich schon halten, aber das fetzt einer weg. So schnell guckst du gar nicht. dieser Song Heaven It All, der entstand in einer 20-minütigen Session auf einer Veranda vom Musiklabel Studio in einem Komplex in Nashville. Da haben die das Ding aufgenommen und da gab es ein Gewitter. Das war dann so laut, dass sie im Studio nicht wirklich aufnehmen konnten. Und in dieser Pause waren sie dann draußen auf der Terrasse und da hat Lawson Harris diesen Song geschrieben.

Offensichtlich hat er rechtzeitig aufgehört, Bullen zu retten. Im College. Im College Bullen retten. Jetzt hört doch mal auf. Kann ja nicht wahr sein. Jetzt weiß man auch, warum das da so los ist, was da los ist. Vielleicht sollte man einfach mal was lernen, wenn man im College ist. Auf Platz 7 in dieser Woche. Ja, auch eine schöne Geschichte. Der hätte seine Band eigentlich nennen sollen Josiah and the Lemmings. Also Josiah und die Lemminge. Er heißt nämlich Josiah Lemming. Es wäre naheliegend gewesen, aber er hat sich genannt Josiah and the Bonvilles. Und deswegen ist er wahrscheinlich nicht so erfolgreich. Das ist ein Bursche, Josiah, der hat in Charlotte gearbeitet in seiner Jugendzeit. Und aus dieser Jugendzeit stammt auch dieser Text. Er hat sich an seine Jugendzeit erinnert und hat dann darüber sinniert, dass er eigentlich doch immer auf die Outer Banks wollte. Ne, auf die Banks, an den Strand. Aber er musste immer arbeiten beim Vater seiner Freundin und konnte nie weg. Und das war natürlich sehr dramatisch in seiner Jugend. Das war prägend für ihn. The Carolina Heart auf Platz 7.

Josiah and the Bonvilles. Ja, die Kleine war also immer am Strand und er musste immer beim Papa arbeiten. Und dann ein Schelm, wer Böses dabei denkt. Auf Platz Nummer 6 haben wir Dodgy. Ja, die gibt's auch noch. Good Enough haben die damals mal gehabt, als so Hit, als die Britpop-Szene da irgendwie gerade so Ende 90er, in den 2000ern so auf ihrem Höhepunkt war. Da kamen ja lauter so Bands, die dann so nette Liedchen rausgebracht haben, die man alle gut im Radio spielen konnte. Die gibt's immer noch, ja. Und die sind genauso verschwunden wie viele andere. Aber zum 30-jährigen Bandjubiläum haben sie sich jetzt mal wieder zusammengerissen und haben echt mal einen rausgehauen, wo ich sag, ja, reicht für Platz 6. It's not the end.

dodgy. Man erkennt sie schon wieder. Ne? Es ist ein bisschen so diese leicht komplizierte Form und trotzdem irgendwie ins Ohr gehend dodgy und It's Not the End. Die haben damals immer so EPs rausgebracht, weil sie noch so immer nur so 4, 5 Stücke auf so einem Ding und dann kam wieder eine EP von dodgy und wieder eine und die glaube ich alle irgendwie gleich. Von daher, da haben sie sich jetzt ein bisschen was einfallen lassen und geht, finde ich, ins Ohr. Es hat was. Also bei mir hat es bleibenden Eindruck hinterlassen. Platz 6. Bei der nächsten Künstlerin habe ich mich wieder gewundert, was es nicht so alles gibt. Man hört einfach so ein Album durch und manchmal höre ich das ja eher so ein bisschen oberflächlich durch, zugegeben, ne, bei der Menge, die man da so verkonsumiert, um die schönen von den nicht so schönen Sachen zu teilen. Da hört man halt schnell mal durch und dann ist mir diese Dame durchaus aufgefallen und auch dieser Song. Und ich weiß nicht, wenn ich das Album so durchhöre jetzt im Nachhinein, hätte ich vielleicht auch einen anderen nehmen können, aber der ist es nun mal geworden. Abigail LaPelle heißt sie und das ist ein Konzeptalbum zum Thema Schwangerschaft. Das war mir völlig unklar, als ich das so durchgehört habe. 9 Tracks sind drauf, überraschenderweise. Und den wir hier hören, der nennt sich Shadow Child.

Auf Platz 5. Shadow Child. Abigail LaPelle. Auch ein interessantes Video, gedreht in ihrer Jugendzeit mit einer Super 8 Kamera über eine Tonfigur und mit einer Tonfigur. Und das lässt sie dann zu diesem Song jetzt rückwärts laufen und hat so auf die passende Länge zurechtgeschnitten. Oder ich glaube, es war sogar so in der richtigen passenden Länge. Und so wird das jetzt also aufgeführt zum Video. Auf Platz 4, Mumford & Sons. Ja, klar, kennen wir und so. Und ja, eigentlich klingen die Songs immer wieder gleich, obwohl sie es ja zwischendurch mal gelassen haben mit Banjo und so weiter und so fort. Jetzt sind sie wieder da. Und trotzdem haben sie auf dem neuen Album zumindest mal die Kurve gekriegt, ein bisschen was anders zu machen. Wir sind wieder beim Schatten. Shadow of a Man.

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1: Auf der 4, Mumford and Sons. Ja, hat man doch auch nicht so oft, oder? Das klingt ein bisschen anders, als was sie sonst so machen. Ein bisschen anders auf jeden Fall. Shadow of a Man. Sie haben das Songwriting so ein bisschen verändert, die Melodieführung so ein bisschen verändert und so, sind sie nochmal ein bisschen ausgebrochen. Haben jetzt auch das Rad nicht neu erfunden, aber in anderen Wochen hätte es durchaus für Platz 2 oder vielleicht sogar 1 gereicht. In dieser Woche nur die 4, weil jetzt kommen nämlich noch 3 Hammer-Songs. Auf der 3 einer, der im Motorrad durch die Südstaaten gefahren ist, mit einer kleinen Reisegitarre neben sich im Beiwagen und immer nur dann was aufgeschrieben hat. Wenn ihm was aufgefallen ist, dann hat er wieder einen Song dazu gefügt. Und er hat einen Musikstil, ich sage jetzt mal bedient,

tja, sehr traditionell, sehr, sehr oldschool, Trevor M. Keith und The Color's Gone auf der 3 diese Woche. Und für so einen ehemaligen Punk-Rock-Sänger, oder vielleicht ist es ja auch immer noch, weil er wieder zurückkehrt, ich weiß gar nicht, ob Face-to-Face noch aktiv sind, jedenfalls ein beachtliches Werk. Das ganze Album ist sehr, sehr interessant, weil es sehr, sehr vielschichtig ist. Ich habe am Montag ja auch schon mal was in der Radio-WG draus gespielt, das klang ganz anders, also lohnt sich durchaus mal reinzuhören. Noch mehr lohnt es sich reinzuhören, wenn man Rock mag, bei den Menzingers. Ja, klingt wie so eine Münchner Band, gell? Sie kommen irgendwo aus Obermenzing und so. Nein, The Menzingers, mit Z geschrieben, kommen aber aus den Staaten, aus Kalifornien. Und warum mir diese Band noch nie begegnet ist, die gibt es seit 2006, finde ich absolut rätselhaft, weil die machen sowas von krass guten Sound. Die machen richtig Spaß. Ja, das ist wieder so positiver Rock, der nach vorne geht. Und das ganze Album, also es klingt halt so ein bisschen wie The Killers oder sowas in der Art. Und sie haben zusätzlich aber auch hier zum Beispiel noch einen Bläser mit am Start. Und der Part von dem wurde übrigens im Treppenhaus des Studios aufgenommen, um den natürlichen Hall mitzunehmen. Wie halt immer. Denn das ist doch total wurscht, das hört man hinterher gar nicht mehr. Was sich die immer alle für Kopf machen, ja, die Musiker, hinterher, wenn du dann so einen Kopfhörer auf hast und ob da jetzt ein Hall von einem Effektgerät drauf geht oder im Treppenhaus, das ist so Wumpe. Und die machen sich da so eine Arbeit. The Fool auf Platz 2. Hört ihr das Treppenhaus? Ja? Schon toll, ne?

Menzingers. Ein Album voller Partybretter. The Fool. Großartig, auf Platz 2 diese Woche. Und ihr fragt euch jetzt, was kann da noch kommen? Was um Himmels Willen ist in dieser Woche Platz 1? Ja. Da solltet ihr euch jetzt ein bisschen Zeit für nehmen, euch wirklich Kopfhörer aufsetzen, euch mal kurz ein bisschen sammeln, hinsetzen und aufmerksam zuhören, wenn ihr das irgendwie könnt. Ja. Denn ja, jetzt wird's wirklich interessant. Und das ist ein Song, den hat der ihn geschrieben hat, in einem Cottage in England aufgenommen. Und er war tagelang vom Mobilfunknetz abgeschnitten und damit hat er keinen Kontakt zur Welt, der Arme. Und dann hat er diesen Song geschrieben. Die Band heißt Embrace. Und es gibt sie seit 1990, damals noch als Die Hard. 93 haben sie sich dann zu Embrace umformiert, also auch schon ganz lange dabei. Und es gibt neuen Stoff von ihnen. Und aus diesem neuen Album gibt es einen Song, Coming Home. Der ist einfach ikonisch. Hört ihn euch an. 4 Minuten 35, pure, schöne Musik. Ich wünsche euch ein schönes Wochenende. Macht was draus, geht auf die Feste. Wir können uns treffen, wenn ihr wollt, heute auf dem Hallenfest in Bad Steben. Das ist die Feuerwehr, also es ist ein Hellchen. Aber immerhin gibt immer ganz gutes Essen und es spielt die Band Puff. Ja, ist nicht so schlimm, wie es klingt. Ab 19 Uhr spielen die, glaube ich, heute Abend. Wer also Bock hat, Hallenfest in Steben. Morgen gibt es Weißwurstfrühstück, kann man vielleicht auch machen. Ansonsten habt eine gute Zeit, kommt gut durchs Wochenende und durch die Woche. Wir hören uns wieder am Montag. Ihr verpasst nichts, wenn ihr nicht um 13 Uhr einschaltet morgen, weil es gibt den Cozy Afternoon nicht mehr. Aber es gibt dann demnächst den Mike an einem anderen Sendeplatz. Ich weiß gar nicht, ob ich das schon offiziell erzählen darf. Also es passiert auf jeden Fall wieder was bei Feelgood FM. Und deswegen, bleibt einfach dabei, bleibt uns gewogen, hört schon weiter zu. Ich kann nicht noch eine Minute quatschen, ne? Wir müssen jetzt dann einfach am Schluss noch ein bisschen Instrumental spielen oder sowas. Also es ist egal, das kriegen wir auch hin. Also wir machen ein komisches Instrumentalstückchen am Schluss noch. Embrace, Coming Home auf Platz 1, genießt die Show. Wir hören uns wieder am Montagabend zur Radio WG. Oder nächste Woche.

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